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1: So früh sieht es noch ruhig aus auf der Strasse. Wir haben momentan keine Meldungen aus dem Grossraum Zürich, im Zürcher Oberland und rund um den Zürichsee. Falls ihr auch schon irgendetwas seht, dann könnt ihr uns das gerne melden auf unserer gratis Verkehrshotline 0800 und 3x60. Merci euch und allen, die schon unterwegs sind. Ganz gute Fahrt. In 4 Minuten ist es 5.
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1: Heute Morgen ist es an den meisten Orten noch klar, ab Mittag werden die Wolken dann aber dichter. Aktuell messen wir in der Stadt Zürich 15 Grad, zur Winterthur sind es 11 und in Eschenbach 14 Grad. Morgen kommt es dann vermehrt regnen.
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2: Wir haben die Abwechslung für euren Mittwochmorgen parat, egal ob ihr mit viel Energie oder doch gemütlich starten wollt. Wir haben den Sound mit dem Kenny Loggins und auch Blondie aus den 80er Jahren. Schönen guten Morgen.
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Jetzt gerade ein 2000er-Hit für mehr Abwechslung. Den haben wir parat auf Radio Zürichsee für ein bisschen Morgengymnastik. Liefert Anastasia den richtigen Beat. Guten Morgen miteinander.

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1: Guten Morgen, aktuell haben wir am 17:30 noch keine Meldungen aus dem Grossraum Zürich, im Zürich Oberland und rund um den Zürichsee. Falls ihr auch schon etwas seht, könnt ihr uns das gerne melden auf unserer gratis Verkehrshotline 0800 und 3x60. Merci euch und allen an Rex, ganz eine gute Fahrt.
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1: Mit dem Janis Rüegg. Wegen der hoch ansteckenden Schweinesuche sind in der Schweiz bis jetzt über 10'000 Tiere getötet worden. Betroffen sind 60 Zucht- und Mastbetriebe in insgesamt 14 Kantonen, wie der Teletext berichtet. Bei der Krankheit handelt es sich um eine Lungenkrankheit, die für Soi ansteckend ist. Für den Mensch ist die Seuche ungefährlich. Nach dem Tod von einer Mitarbeiterin im Pestforschungszentrum Sibirien am Freitag fordern die WHO und die USA Infos von Russland. Wie der WHO-Chef auf der Plattform X mitteilt, haben wir um weitere Auskünfte gebeten, um die Ursache der schweren Lungenentzündung, den Erreger und auch Medienberichte über einen zweiten Mitarbeiter mit einer Lungenentzündung zu klären. Die spanische Regierung hat weitere Massnahmen für mehr Mieterschutz beschlossen. Zwangsräumungen sollen vorübergehend verboten und die Mieten eingeschränkt werden. Mit ähnlichen Forderungen ist die Regierung vom Ministerpräsident Pedro Sanchez letzte Woche im Parlament noch gescheitert.
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1: Heute Morgen ist an den meisten Orten noch klar, ab Mittag werden die Wolken aber dichter. Aktuell messen wir in der Stadt Zürich und in Rapperswil-Jona 14 Grad, in Feraldorf sind es 11 Grad. Morgen kommt es dann vermehrt regnen. 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

Gestern hat ein grosser Onlinehändler bekannt gegeben, dass Smart Glasses, also Brille mit integrierter Kamera und KI, in der Schweiz am Boomen sind. Darum unsere Frage vom Tag, die jeden Morgen eure Meinung interessiert. Findet ihr das eine gute Sache, weil es doch Anwendungen gibt, die hilfreich sein können? Oder sagt ihr, nein, das ist doch ein Problem, wenn man auf einmal filmen kann, nur durch das, dass man eine Brille auf der Nase hat? Eure Meinung direkt ins Studio via WhatsApp-Sprachnachricht 079 255 7171. Schönen guten Morgen.

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1: Morgenverkehr im grossen Raum Zürich. Da haben wir Stau vor dem Gubristunnel Richtung St. Gallen. Durch das dann auf der Westumfahrung, die es ab Urdorf Nord staut. Sonst ist es aktuell noch ruhig. Alle Verkehrsmeldungen im Detail findet ihr jederzeit online auf radiozürichsee.ch oder in der Radio Zürichsee App. Allen unterwegs, ganz gute und sichere Fahrt an euer Ziel. Es ist jetzt 5 vor 6.
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2: Mit dem Janis Rüegg, guten Morgen. Wegen der hoch ansteckenden Schweineseuche sind in der Schweiz bis jetzt über 10'000 Tiere getötet worden. Betroffen sind 60 Zucht- und Mastbetriebe, insgesamt 14 Kantone, wie der Teletext berichtet. Am stärksten betroffen ist im Moment der Kanton Luzern. Bei der Krankheit handelt es sich um eine Lungenkrankheit, die für Soi ansteckend ist. Für den Menschen ist die Seuche aber ungefährlich. Wegen dem tiefen Wasserstand vom Zürichsee hat die Gemeinde Meilen eine Hafenmole notfallmässig verschieben müssen. Ein Kran hat die Mole versetzt, die das Boot im Hafen Obermeilen schützt. Nutzer haben gemolden, dass die Mole wippen würde. Es hätte darum können sein, dass sie innerhalb von kurzer Zeit auch Auftrieb verlieren würde und absinken könnte, heisst es von der Gemeinde Meilen. Die spanische Regierung hat weitere Massnahmen für mehr Mieterschutz beschlossen. Zwangsräumungen sollen vorübergehend verboten und die Mieten eingeschränkt werden. Mit ähnlichen Forderungen ist die Regierung vom Ministerpräsident Pedro Sanchez letzte Woche im Parlament noch gescheitert. Darum hat der Regierungschef am Montag Neuwahlen für Ende November angekündigt. Wegen dem findet die entscheidende Abstimmung nur im ständigen Ausschuss vom Parlament statt. Das Notparlament übernimmt nach der Auflösung vom regulären Parlament bis zu den Neuwahlen die parlamentarische Aufgabe. Und noch zum Sport. In der Nations League gewinnt die Schweizer Fußballnazi auch ihr viertes Spiel. 3:0 haben sie gestern Abend gegen Nordmazedonien gewonnen.
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2: Heute Morgen ist an den meisten Orten noch klar, am Mittag werden die Wolken aber dichter. Aktuell messen wir in der Stadt Zürich 14 Grad, in Uster sind es 12 und in Schennis 15 Grad. Morgen kommt es dann vermehrt regnen.
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1: Einen wunderschönen guten Morgen. Schön starten mit Radio Zürichsee in der Mittwoch, rein, wo gerade zwei Schweizer Musikgrössen Geburtstag feiern. Wer das ist, verrate ich euch um 5 bis 6. Zuerst geht es jetzt ab in die 80er Jahre zu Wham und der Casey and the Sunshine Band. Musik, die wach macht. Guten Morgen.
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6 Minuten nach der 5. Kerzli anzünden auf dem Geburtstagskuchen heisst heute gerade für zwei Schweizer Musikgrössen. Zum einen ein Herr von denen da. Do you der Marc Storace von Krokus feiert nämlich seinen 75. Geburtstag und die Dame. DJ Tatana, wo die Schweizer Trance-Szene wirklich beeinflusst hat, die wird heute 50. Wir sagen Happy Birthday und liefern die gemütliche Musik, zum vielleicht noch mal ein bisschen im Bett liegen bleiben. Die haben es nämlich verdient. Geburtstag feiern, aber gemütlich das mit Radio Zürichsee und Oasis und ihrem riesigen 90er-Hit Wonderwall. Kommt gut in den Mittwoch rein. Guten Morgen miteinander.

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0: 13 Minuten nach der 6. Heute Morgen stellt sich die Frage da bei Radio Zürichsee. Welcher Star versteckt sich hinter dieser Story?
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2: Stellt euch Folgendes vor. Amerika, 70er Jahre, vier Schwestern mit wunderschönen Stimmen. Sie machen eine Soul-Gruppe und haben Hits, die um die Welt gehen. Dann Mitte 80er Jahre will die Hauptsängerin eine Solo-Karriere machen. Die anderen drei grindeln und sagen, wenn du das machst, bist du bei uns draussen. Ab da sind sie nur noch ein Trio. Später gibt es sogar eine Klage wegen Markenrechtsverletzungen. X Jahre später, 2017, kommt es endlich zu einer Versöhnung. Aber nur als Schwestern, nicht als Gruppe. Die Familie, die nicht mehr eine Familienband war, ist Sister Sledge.

0: Ihr habt gerade Zürich eingeschaltet. Schon am Mittwochmorgen. Jetzt haben wir dann gerade einen Sänger am Start, der in seinen Anfangsjahren den Tag durch als Gasinstallateur unterwegs war und in der Nacht dann eben irgendwelchen Kneipen als Sänger auftreten, um sein Geld zu verdienen. Welcher 90er-Hit, das da auf euch wartet, ihr hört es gerade nach den News.
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0: Stau im grossen Raum Zürich haben wir aktuell vor dem Gubristunnel Richtung St. Gallen, durch das dann auch auf der Westumfahrung an Burdorf Nord. Sonst ist es noch ruhig, allen unterwegs, ganz gute und sichere Fahrt. Es ist jetzt 6:35.
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2: Mit dem Janis Rüeg. Wegen dem tiefen Wasserstand vom Zürichsee hat die Gemeinde Meilen eine Hafenmole notfallmässig verschieben müssen. Nutzer haben gemolden, dass die Mole wippen würde. Es hätte darum können sein, dass sie innerhalb von kurzer Zeit auch Auftrieb verlieren würde und absinken könnte, heisst es von der Gemeinde Meilen. Nach dem Tod von einer Mitarbeiterin im Pestforschungszentrum Sibirien am Freitag fordern die WHO und die USA Infos von Russland. Wie der WHO-Chef auf der Plattform X mitteilt, hat man um weitere Auskünfte gebeten, um die Ursache von der schweren Lungenentzündung, der Erreger und auch Medienberichte über einen zweiten Mitarbeiter mit einer Lungenentzündung können klären. Im Kosovo ist eine neue Staatspräsidentin gewählt worden. Die Mehrheit vom Parlament hat für die Präsidentin von der Akademie der Wissenschaften, Justina Sciroccapula, gestimmt. Mit 2/3 der Stimmen ist sie im ersten Wahlgang gewählt worden.
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2: Heute Morgen ist an den meisten Orten noch klar. Ab Mittag werden die Wolken aber dichter. Aktuell messen wir in der Stadt Zürich 14 Grad. In Wädischwil sind es 13 und in Kloten 10 Grad. Morgen kommt es dann vermehrt regnen. 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
0: Der Tag durch als Handwerker, in der Nacht als Sänger unterwegs gewesen. Teilweise hat er sogar nur für ein paar Liter Bier gesungen am Abend im Pub. Die Rede ist von Joe Cocker. Jetzt geht parat mit seinem grossen 90er-Hit Unchain My Heart. Und dann haben wir Shakespeare Sisters auch noch für euch mit ihrem Hello. Schönen guten Morgen.
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4 Minuten nach der halben 7. Schönen guten Morgen. Ihr hört Radio Zürich. Wenn ihr das Glück habt, jetzt schon unterwegs zu sein und verrissen zu sein, unbedingt mal schnell an den Himmel aufschauen. Was für ein wunderschöner Sternenhimmel, den wir im Moment dürfen geniessen. Und geniessen könnt ihr auch jetzt energiegeladene Musik von Queen zum Gut in Mittwoch reinstarten. Wir gehen direkt ab in die 80er Jahre. Radio Gaga, schönen guten Morgen.

0: In 17 Minuten ist es 7 Uhr an Radio Zürichsee eingeschaltet. Ich nehme jetzt gerade Mitte der 80er Jahre zu den Herren mit den langen Bärten und den rockigen Gitarren. Sie sind ab in den Startlöchern. Zuerst ist aber Zeit für den Keller.
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2: Fair.
3: Ortsbildüberwachungsauftrag Keller. Grüezi, Herr Fehr.
2: Grüezi.
3: Herr Fehr, wir haben jetzt gerade erfahren, dass ihr in Gräslichen dort beim Projekt gerade eine Wand rausgerissen habt.
2: Aha, ja, einfach ein paar Riegelfelder haben wir rausgenommen.
3: Wieso haben ihr das gemacht?
2: Wieso haben wir das gemacht? Haben sie ja, weil es dort Türen gibt.
3: Also da haben die ja jetzt nicht viel überlegt.
2: Wieso? Ja, ich bin nicht, ich mache nur als Architekt, sagen.
3: Ja, sie sind der das gemacht hat, oder?
2: Ja, also ich nie, mein Angestellter hat es rausgehauen.
3: Aber wenn ihr einen Mitarbeiter in dem Fall das irgendwie nicht im Griff hat, dann lasst ihn einfach machen.
2: Oh, nicht im Griff. Wieso soll er das nicht im Griff haben?
3: Ja, weil er die Wand rausgehauen hat.
2: Ja, nein, die Wand, die muss ja raus. Also, das müssen wir jetzt nicht diskutieren, das ist eigentlich nicht mein Problem. Ich muss ja alles rausgebrochen, was geheißen hat, müssen wir rausbrechen.
3: Ja, wenn ich Ihnen sage, Sie müssen den Bahnhof abreißen, dann machen Sie es auch einfach, oder?
2: Ja, nein, aber wenn es jemand zahlt, ja, dann mache ich es auch, ja.
3: Ja, dann machen Sie es, ja. Und wenn der Architekt sagt, Gumpen, 5 Meter irgendwo die Wand ab, machen Sie es auch?
2: Nein, dann mache ich das natürlich. Also, das ist jetzt ein so blöder Vergleich, ehrlich.
3: Das Material, das wir rausgehauen haben, haben Sie das noch?
2: Nein, das ist schon lang fort.
3: Ja, dann suchen das und dann müssen das wieder rein tun, oder?
2: Also, es gibt das sind bewilligte Pläne. Ich bin nicht der Planer, ich bin nur der Ausführer. Also.
3: Aber Sie haben keine Ahnung von schützenswertem Kulturgut, oder?
2: Ja, kaum. Also, ich weiß nicht, wenn Sie mich verarschen, oder?
3: Ja, natürlich.
2: Nein.
3: Herzlich willkommen beim Kellerfon und liebe Grüße vom Päckli.
2: Ja, ein halber Tag, deswegen irgendwo so etwas.
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0: Ehrenradio Zürich sei eingeschaltet. Nach den News für euch parat 90er Musik, die Freude macht von einem schwedischen Pop-Duo. Welches das ist, wir hören es gleich als nächstes.
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0: Morgenverkehr im grossen Raum Zürich. Da stockt und staut auf der bekannten Strecke, wenn wir unterwegs sind, Richtung Stadt. Bei den Autobahnenden Wiedeke und Letten. Rund um den Gubrisch-Tunnel Richtung St. Gallen. Und auch im Brütiseller Kreuz und auf der A4 Schaffhausen Richtung Winterthur. Allen unterwegs kommen gut und sicher an euer Ziel. 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
8: Mit dem Janis Rüe, guten Morgen. Wegen dem Lungenpestverdacht fordern die WHO und die USA Infos von Russland. Der Auslöser ist der Tod von einer Mitarbeiterin in einem Pestforschungszentrum Sibirien am Freitag. Wie der WHO-Chef auf der Plattform X mitteilt, haben wir um weitere Auskünfte gebeten, um die Ursache der schweren Lungenentzündung, den Erreger und auch Medienberichte über einen zweiten Mitarbeiter mit einer Lungenentzündung zu klären. Der US-Präsident Donald Trump hat unterdessen angekündigt, dass er in dieser Sache mit dem Kreml-Chef Wladimir Putin telefonieren will. Die ukrainische Hauptstadt Kiew ist in der Nacht wieder attackiert worden. Das, nachdem der Präsident Wladimir Zelensky schon von einem neuen russischen Grossangriff gewarnt hat. Wie das Portal der Kiew Independent berichtet, hat Russland einen massiven Drohnen- und Raketenangriff auf die Hauptstadt gestartet. Laut Reporter seien in den frühen Morgenstunden zahlreiche Explosionen zu hören gewesen. Über genaue Schäden ist vorerst noch nichts bekannt. Die Ukraine wehrt sich seit über 4,5 Jahren gegen den Angriffskrieg der russischen Armee. Im Kosovo ist eine neue Staatspräsidentin gewählt worden. Die Mehrheit vom Parlament hat für die Präsidentin von der Akademie der Wissenschaften, Justina Shiroka Pula, gestimmt. Mit 2/3 der Stimmen ist sie im ersten Wahlgang gewählt worden. Wäre die neue Staatspräsidentin nicht in der Nacht auf heute bestimmt worden, wäre die Frist, die von der Verfassung vorgegeben wird, verstrichen und das Parlament wäre aufgelöst worden. Dann hätte es Neuwahlen gegeben, die vierte innerhalb von 20 Monaten. Und noch zum Sport. In der Nations League gönnt die Schweizer Fussball-Nazi auch ihr viertes Spiel. 3:0 haben sie gestern Abend Nordmazedonien besiegt.
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8: Heute Morgen ist es an den meisten Orten noch klar, ab Mittag werden die Wolken aber dichter. Aktuell messen wir in der Stadt Zürich und Bulbiken 14 Grad, in Wallenstadt sind es 15 Grad. Morgen kommt es dann vermehrt regnen.
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0: Einen wunderschönen guten Morgen. Wir haben die Musik, die euch in Mittwoch hinein begleitet, mit viel Energie und Freude. Jetzt geht ab in die 90er Jahre zum Rockset und hinterher ein 80er. Zum ein bisschen mitsingen. Culture Club für euch parat. Schön sind ihr da.
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bisschen den Stand entlang schlendern, etwas Feines essen, sicher Maroni sollte da auf dem Programm stehen und das ein oder andere trinken. Schönen guten Morgen miteinander. 8 Minuten nach der 7 haben wir es jetzt. Ja, es ist wieder Herbst-März-Zeit. Zum einen läuft aktuell gerade der traditionelle Kaltbrunner-März seit gestern und noch bis morgen und am Wochenende dann grüniger März im Städtlein. Ganz schöne Sachen. Geniessen. Und natürlich am Abend ein bisschen festen und mitsingen. Das könnt ihr auch jetzt schon haben mit dem grossen 80er-Hit von Modern Talking. So startet ihr gut in Mittwochmorgen. Schön machen wir das mit Radio Zürichsee.

0: Ihr hört Radio Zürichsee an dem Mittwochmorgen, 15 Minuten nach der 7. haben wir es jetzt. Wir haben die Musik, die Euphorie weckt, Spannung bringt oder auch einfach glücklich macht. Und wir haben jeden Morgen eine kleine Weisheit in Form von einer Songzeile für euch parat.
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0: In den 80er Jahren hat der amerikanische Sänger und Optimist Matthew Wilder bewiesen, dass man selbst den Rückschlag in einen Ohrwurm kann verwandeln kann. Nichts wird meinen Lauf aufhalten, nichts wird mich zurückhalten. Lass dich nicht von Hindernissen ausbremsen. Wer seinen eigenen Weg kennt, der kommt weiter als all die, die ständig nur Probleme haben.

0: Ihr habt Radio Zürich eingeschaltet. Das ist euer Mittwochmorgen für euch parat. Eine Band, die einen radikalen musikalischen Wandel durchgemacht hat. Angefangen in den 70er Jahren als Jazzband und dann aber einen riesen 80er-Hit als Funkformation abgelegt. Wer das ist, ihr hört es gerade nach den News.
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3: Morgenverkehr im grossen Raum Zürich, da stockt und staut, sondern auf dem Weg sind der richtige Stadt bei der Autobahnende Wiedike und auch Letten. Dann auch beim Gubristunnel, dort haben wir Stau Richtung St. Gallen, durch das auf der Westumfahrung ab Urdorf Nord. Und rund ums Brütisellenkreuz brauchen wir ebenfalls mehr Zeit. Allen unterwegs kommen gut und sicher an euer Ziel. 5 Minuten noch, dann ist es 7:30.
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4: Mit dem Janis Rüe, guten Morgen. Die SBB schließt auf Anfang nächstes Jahr weitere bediente Reisezentren. Gesamthaft sollen 13 zugehen, weil sie immer weniger gebraucht werden, wie der Blick berichtet. Darunter auch die Zentren in Ziegelbruck und Utzne. Bei einem Cyberangriff auf eine Waadtländer Sicherheitsfirma sind potenziell sensible Daten von Gefängnis und Banken gestohlen worden. Das berichtet die Westschweizer Zeitung Le Temps. Unter den Daten sind die Standorte von Überwachungskameras und auch Pläne und Passwörter von Sicherheitseinrichtungen gewesen. Die ukrainische Hauptstadt Kiew ist in der Nacht wieder attackiert worden. Das, nachdem der Präsident Wladimir Zelensky schon von einem neuen russischen Grossangriff gewarnt hat. Wie das Portal The Kiev Independent berichtet, hat Russland einen massiven Drohnen- und Raketenangriff auf die Hauptstadt gestartet.
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4: Heute Morgen ist es an den meisten Orten noch klar, am Mittag werden die Wolken aber dichter. Aktuell messen wir in der Stadt Zürich und Lachen 13 Grad, in Dübendorf sind es 11 Grad. Morgen kommt es dann vermehrt regnen. Das aktuelle Wetter und die genaue Prognose für euren Standort findet ihr auch jederzeit in der Radio Zürichsee App.
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3: Der Keller ist wieder für euch in den Startlöcher am 7:45 der richtige Zeitpunkt. Könnt ihr übrigens auch eure Kollegen anmelden. Das Formular dazu gibt es online auf radiozürichsee.ch oder auch in der Radio Zürichsee App. Und wir gehen ab in die 80er Jahre zu einer Band, die als Jazz-Formation gestartet ist und dann einen riesen 80er-Hit aber als Funk-Band abgeliefert hat. Viel Spass mit Cool and the Gang.
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Das ist euer Start in Mittwochmorgen, wo noch mal geniessen angesagt ist. Temperaturen über 20 Grad und doch ganz viel Sonnenschein, bevor dann morgen die Kaltfront auf uns trifft und doch sogar Schnee bringt, bis auf etwa 1200 Meter. Der perfekte Sound zum Geniessen habe ich jetzt gerade ab in die 80er Jahre zu einer Ikone. Die Madonna für euch hier bei Radio Zürichsee, La Isla Bonita, 7 Minuten nach der halben 8.

0: Habt ihr einen Energiekick in einem Mittwochmorgen rein, könnt ihr haben in den Startlöchern für mehr Abwechslung ein 70er von Toto. Mit Hold the Line gibt es gerade direkt nach dem Keller.
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2: Fair.
3: Ortsbildüberwachungsauftrag Keller. Grüezi, Herr Fair.
2: Grüezi.
3: Herr Fair, wir haben jetzt gerade erfahren, dass ihr in Gräslichen dort beim Projekt gerade eine Wand rausgerissen habt.
2: Aha, ja, einfach ein paar Riegelfelder haben wir rausgenommen.
3: Wieso habt ihr das gemacht?
2: Wieso haben wir das gemacht? Haben sie ja, weil es dort Türen gibt.
3: Also da haben die ja jetzt nicht viel überlegt.
2: Wieso? Ja, ich bin nicht, ich mache nur als Architekten, sagen.
3: Ja, sie sind der das gemacht hat, oder?
2: Ja, also ich nicht, mein Angestellter hat es rausgehauen.
3: Aber wenn ihr einen Mitarbeiter in dem Fall das irgendwie nicht im Griff hat, dann lasst ihn einfach machen.
2: War nicht im Griff, wieso soll er das nicht im Griff haben?
3: Ja, weil er die Wand rausgehauen hat.
2: Ja, nein, die Wand, die muss ja raus. Also, das müssen wir jetzt nicht diskutieren, das ist eigentlich nicht mein Problem. Ich muss ja das rausgebrochen, was geheißen hat, müssen wir rausbrechen.
3: Ja, und wenn ich Ihnen sage, Sie müssen den Bahnhof abreißen, dann machen Sie es auch einfach, oder?
2: Ja, nein, aber wenn es jemand zahlt, ja, dann mache ich es auch, ja.
3: Ja, dann machen Sie es, ja. Und wenn der Architekt sagt, Gumpen, 5 Meter irgendwo die Wand dran, machen Sie es auch?
2: Nein, dann mache ich das natürlich auch. Also, das ist jetzt ein so blöder Vergleich, ehrlich.
3: Das Material, das wir rausgehauen haben, haben Sie das noch?
2: Nein, das ist schon lang fort.
3: Ja, dann suchen das und dann müsst ihr das wieder rein tun, oder?
2: Also, es gibt das sind bewilligte Pläne. Ich bin nicht der Planer, ich bin nur der Ausführer. Also.
3: Aber Sie haben keine Ahnung von schützenswertem Kulturgut, oder?
2: Ja, kaum. Also, ich weiß nicht, wenn Sie mich verarschen, oder?
3: Ja, natürlich.
2: Nein.
3: Herzlich willkommen beim Kellerphone und liebe Grüße vom Päckli.
2: Ja, ein halber Tag, das wäre irgendwo so etwas.
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0: Ihr habt Radio Zürichsee eingeschaltet. Es ist der Mittwochmorgen, parat, ein 80er-Song, der nicht nur durch seine Musik, sondern auch durch den Videoclip extrem auf sich aufmerksam gemacht hat. Welche Band das da auf euch wartet, ihr hört jetzt gerade nach den News.
1: 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Von der Nordkette zum Goldenen Dachel. 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
0: Verkehrsübersicht vom 5 vor 8. Aktuell haben wir im Grossraum Zürich stockenden Verkehr, wenn ihr unterwegs sind, Richtung Stadt. Bei den Autobahnen Ende Wiedeken und Letten. Dann haben wir Stau beim Gubrisch-Tunnel Richtung St. Gallen. Weiter auf dem Nordring Richtung St. Gallen ab Zürich-Seebach. Und auch vor dem Brütiseller Kreuz, wenn ihr von St. Gallen herkommt, stockt es ein bisschen. Allen unterwegs kommen gut und sicher auch euer Ziel. 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
5: Mit dem Janis Rüegg. Die SBB schliesst auf Anfang nächstes Jahr weitere bediente Reisezentren. Gesamthaft sollen 13 zugehen, wie der Blick berichtet. Darunter auch Zentren in Ziegelbruck und in Utzenen. Grund dafür sei die zunehmende Selbstbedienung. 97% von allen Billett würden ohne Schalter gekauft werden und 85% digital über die App oder die Webseite. Laut dem Blick sind in den letzten 10 Jahren schon 47 SBB-Schalter verschwunden. Bei einem Cyberangriff auf eine Waadtländer Sicherheitsfirma sind potenziell sensible Daten von Gefängnissen und Banken gestohlen worden. Das berichtet die Schweizer Zeitung Le Temps. Unter den Daten sind die Standorte von Überwachungskameras und auch Pläne und Passwörter von Sicherheitseinrichtungen. Wie die Zeitung weiter berichtet, ist die Firma Ende August angegriffen worden. Ein Monat später sind die gestohlenen Dokumente im Darknet zum Verkauf angeboten worden. Wegen dem tiefen Wasserstand vom Zürichsee hat die Gemeinde Meilen eine Hafenmole notfallmässig verschieben müssen. Ein Kran hat die Mole versetzt, die das Boot im Hafen Obermeilen schützt. Die Nutzer haben gemolden, dass die Mole wippen würde. Es hätte darum können sein, dass sie innerhalb von kurzer Zeit auch Auftrieb verlieren würde und absinken könnte, heisst es von der Gemeinde Meilen.
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5: Heute Morgen ist an den meisten Orten noch klar, am Mittag werden die Wolken aber dichter. Aktuell messen wir in der Stadt Zürich und Reichenburg 13 Grad, zu Wetzigen sind es 10 Grad. Morgen kommt es dann vermehrt regnen.
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0: Nicht nur die Musik, sondern auch der Videoclip hat von sich zu reden gegeben, das in den 80er Jahren, wo Queen mit ihrem «I want to break free» rausgekommen sind. Der Song dazu gibt es jetzt dann gerade. Und dann Musik, die Spass macht, von Madness mit «Our House». So geht der Start in Mittwoch.
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Mittwochmorgen, der 7. Oktober, 5 Minuten nach 8, da wir Radio Zürich sehen. Wunderschönen guten Tag. Heute, da werden Kerzen angezündet. Auf dem Geburtstagskuchen gab es von zwei grossen Schweizer Musikern. Und zwar zum einen bei ihm da. Der Markus Dorace von Krokus feiert seinen 75. Geburtstag und die gute Dame, die die Schweizer Trance-Welt beeinflusst hat. DJ Tatana wird heute 50. Wir sagen Happy Birthday. Feiert gut und geniessen. Und ein bisschen mitsingen ist angesagt. Mit viel Freude durch den Tag. Und 80er Sound von der Vaya Condidos. Na, ne, na. Schön sind wir mit Radio Zürichsee unterwegs.

0: 13 Minuten nach 8 an diesem Mittwochmorgen. Schönen guten Tag. Es ist wieder Zeit zum Mitraten. Welcher Star versteckt sich hinter der heutigen Story und hat auch doch ein bisschen Familiengeschichte gehabt?
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2: Stellt euch Folgendes vor. Amerika, 70er Jahre, vier Schwestern mit wunderschönen Stimmen. Sie machen eine Soul-Gruppe und haben Hits, die um die Welt gehen. Dann Mitte 80er Jahre will die Hauptsängerin eine Solo-Karriere machen. Die anderen drei grindeln und sagen, wenn du das machst, bist du bei uns draussen. Ab da sind sie nur noch ein Trio. Später gibt es sogar eine Klage wegen Markenrechtsverletzungen. X Jahre später, 2017, kommt es endlich zu einer Versöhnung. Aber nur als Schwestern, nicht als Gruppe. Die Familie, die nicht mehr eine Familienband war, ist Sister Sledge.

0: Ihr hört Radio Zürichsee nach der Kurznews für euch. Ein Song, wo ja, Besucherinnen und Besucher von einem Fest häufig lauthals mitsingen. Und es gäbe also bis jetzt sogar 1000 inoffizielle Strophen, also die nicht zum Original gehören. Das Original aus dem 87 gibt es gerade hier bei Radio Zürichsee als nächstes.
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4: Morgenverkehr im grossen Raum Zürich, da stockt und staut auf der bekannten Strecke, wenn ihr unterwegs in der Richtung Stadt, beim Autobahnende Wiedike und auch beim Autobahnende Lette. Mehr Zeit braucht ihr beim Gubristunnel Richtung St. Gallen, da haben wir Stau, da hast du Stau auf der Westumfahrung und weiter auf dem Nordring Richtung St. Gallen ab Zürich-Seebach bis Zürich-Ost stockenden Verkehr und auch auf der A1 Bern Richtung Entschuldigung, St. Gallen Richtung Zürich, Appenbrütti-Seller Kreuz bis Zürich-Ost. So ist richtig. Allen unterwegs kommen gut und sicher an euer Ziel.
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5: Mit dem Janis Rüegg. Wegen der ausufernden Schülerproteste in Frankreich will der Präsident Emmanuel Macron bei einer Krisensitzung über die Lage beraten. Dabei sein sollen laut französischen Medien der Premierminister, der Innenminister und der Bildungsminister. Bis jetzt hat sich der Emmanuel Macron nicht eingeschaltet in die Proteste, die vor über einer Woche angefangen haben. Die ukrainische Hauptstadt Kiew ist in der Nacht wieder attackiert worden. Das, nachdem der Präsident Wladimir Zelensky schon von einem neuen russischen Grossangriff gewarnt hat. Wie das Portal The Kiev Independent berichtet, hat Russland einen massiven Drohnen- und Raketenangriff auf die Hauptstadt gestartet. Roche liefert Laborausrüstung für Ebola-Tests in der Demokratischen Republik Kongo. Der Basler Pharmakonzern stellt dem Nationalen Gesundheitsinstitut zwei Geräte für molekulare Tests zur Verfügung, wird die Firma heute mitteilt. Vor Ort soll auch ein von Roche entwickelter PCR-Test auf den aktuellen Ebola-Virus geprüft werden.
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5: Heute Morgen ist es an den meisten Orten noch klar, ab Mittag werden die Wolken aber dichter. Aktuell messen wir in der Stadt Zürich und Stäfen 14 Grad, in Volkertschwil sind es 12 Grad. Morgen kommt es dann vermehrt regnen. 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
4: Bis zu 1000 inoffizielle Strophen soll es geben für den grossen 80er-Hit von Los Lobos mit La Bamba. Das Original, also nur mit den Originalstrophen gibt es jetzt. Und dann noch einen kleinen Hinweis für alle, die noch nicht ganz wach sind, von Mike Rutherford und seinen Mechanics. Another Cup of Coffee ist auch noch angesagt mit 90er Sound. Schönen guten Tag.
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Jess aus der Region, das Fleisch vom Biohof um die Ecke und sicher noch die ein oder andere, die irgendwie selber hergestellte Holz- oder Metallsachen verkaufen. Es ist wieder Zeit für Herbstmärkte in der Region. Aktuell läuft ja der traditionelle Kaltbrunnermärt. Am Wochenende wird dann das Städtli in Grüningen wieder zur Märtgasse. Und natürlich auch ganz viele andere Orte, wo jetzt der Herbst zelebriert wird in der Region. Wir zelebrieren auch zusammen, nämlich das Beste aus den 80er, 90er und mehr hier bei Radio Zürichsee. Für das gibt es jetzt gerade einen romantisch wirkenden Song von Police und dann eine energiegeladene Nummer von Bryan Adams und dem Ex-Spice Girl, dem Mel C. 6 Minuten nach der halben 9 ist es jetzt. Guten Morgen miteinander.

0: Jetzt müssen wir heute noch mal geniessen, bevor es dann morgen kühler wird. Der perfekte Soundtrack dazu gibt es gerade nach dem Keller von Bananarama und ihrem grossen 80er-Hit.
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2: Fair.
3: Ortsbildüberwachungsauftrag Keller. Grüezi, Herr Fair.
2: Grüezi.
3: Herr Fair, wir haben jetzt gerade erfahren, dass ihr in Gräslichen dort beim Projekt gerade eine Wand rausgerissen habt.
2: Aha, ja, einfach ein paar Riegelfelder haben wir rausgenommen.
3: Wieso haben ihr das gemacht?
2: Wieso haben wir das gemacht? Haben sie ja, weil es dort Türen gibt.
3: Also da haben die ja jetzt nicht viel überlegt.
2: Wieso? Ja, ich bin nicht, ich mache nur als Architekten sagen.
3: Ja, sie sind der das gemacht hat, oder?
2: Ja, also ich nicht, mein Angestellter hat es rausgehauen.
3: Aber wenn ihr einen Mitarbeiter in dem Fall das irgendwie nicht im Griff hat, dann lasst ihn einfach machen.
2: War nicht im Griff, wieso soll er das nicht im Griff haben?
3: Ja, weil er die Wand rausgehauen hat.
2: Ja, nein, die Wand, die muss ja raus. Also, vieles wenn wir jetzt nicht diskutieren, das ist eigentlich nicht mein Problem. Ich muss ja das rausgebrochen, was geheißen hat, müssen wir rausbrechen.
3: Ja, wenn ich Ihnen sage, Sie müssen den Bahnhof abreißen, dann machen Sie es auch einfach, oder?
2: Ja, nein, aber wenn es jemand zahlt, ja, dann mache ich es auch, ja.
3: Ja, dann machen Sie es, ja. Und wenn der Architekt sagt, Gumpen 5 Meter irgendwo die Wand ab, machen Sie es auch?
2: Nein, dann mache ich das natürlich auch. Also, das ist jetzt ein so blöder Vergleich, ehrlich.
3: Das Material, das wir rausgehauen haben, haben Sie das noch?
2: Nein, das ist schon lang fort.
3: Ja, dann suchen das und dann müssen Sie das wieder rein tun, oder?
2: Also, es gibt das sind bewilligte Pläne. Ich bin nicht der Planer, ich bin nur der Ausführer. Also.
3: Aber Sie haben keine Ahnung von schützenswertem Kulturgut, oder?
2: Ja, kaum. Also, ich weiß nicht, wenn Sie mich verarschen, oder?
3: Ja, natürlich.
2: Nein.
3: Herzlich willkommen beim Kellerfon und liebe Grüße vom Päckli.
2: Ja, ein halber Tag, deswegen irgendwo so etwas.
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0: Das ist los, Radio Zürichsee. Das ist euer Mittwochmorgen in den Startlöchern 80er, der zum Tanzen einlädt und so extrem ins Ohr geht, dass er vor ein paar Jahren den Weg zurück in die Charts gefunden hatte. Wer da auf euch wartet, ich höre jetzt gerade nach den News.
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0: Morgenverkehr im grossen Raum Zürich, das stockt und staut auf der bekannten Strecke, wenn ihr unterwegs in Richtung Stadt, bei den Autobahnenden Letten und auch Wiedeke. Rund um den Gubristunnel beim Brütiseller Kreuz und die Verzweigung Zürich-Ost macht ebenfalls ein bisschen Stunk. Und dann geht es noch ab in die Region Obersee, dort wegen einem Feuerwehreinsatz Rapperswil Richtung Schweiz zwischen Abzweiger Schindellegi und Biberbruck Verkehrsbehinderung. Allen unterwegs kommen gut und sicher euer Ziel. Jetzt ist es 5 vor 9.
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8: Mit dem Janis Rüegg. Wegen dem Lungenpestverdacht fordert die WHO und die USA Infos von Russland. Der Auslöser ist der Tod von einer Mitarbeiterin in einem Pestforschungszentrum Sibirien am Freitag gewesen. Wie der WHO-Chef auf der Plattform X mitteilt, haben wir um weitere Auskünfte gebeten, um die Ursache von der schweren Lungenentzündung, den Erreger und auch Medienberichte über einen zweiten Mitarbeiter mit einer Lungenentzündung können klären. Der US-Präsident Donald Trump hat unterdessen angekündigt, dass er in dieser Sache mit dem Kreml-Chef Wladimir Putin telefonieren will. Wegen der ausufernden Schülerproteste in Frankreich will der Präsident Emmanuel Macron bei einer Krisensitzung über die Lage beraten. Dabei sein sollen laut französischen Medien der Premierminister, der Innenminister und auch der Bildungsminister. Bis jetzt hat sich Emmanuel Macron nicht eingeschaltet in die Proteste, die vor über einer Woche angefangen haben. In dieser Zeit ist es immer wieder zu Ausschreitungen und Zusammenstössen mit der Polizei gekommen. Die Gründe für die landesweiten Proteste sind Mängel im Bildungssystem und geplante Sparmassnahmen. Die Houthi-Miliz greift Saudi-Arabien mit ballistischen Raketen an. Wie das Militär von Saudi-Arabien mitteilt, haben sie die Raketen aber abfangen. Zu möglichen Schäden oder Verletzten hat der Sprecher keine Angaben gemacht und seine Aussagen haben sich noch nicht unabhängig überprüfen lassen. Laut ihm haben wir die Abschussplattform bei der jemenitischen Hauptstadt entdeckt und werden sie zerstören.
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8: Heute Morgen ist an den meisten Orten noch klar, am Mittag werden die Wolken aber dichter. Aktuell messen wir in der Stadt Zürich 14 Grad, zivil sind es 13 und das Einsiedeln 9 Grad. Morgen kommt es dann vermehrt regnen.
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0: Auch heute Morgen haben wir wieder eine Frage vom Tag für euch. Die Antwort gibt es dann am 9 ab 9. Wie seht ihr das? Könnt ihr uns immer mitteilen via WhatsApp. Sprachnachricht 079 255 71 71. Zuerst gibt es jetzt aber Musik, die begeistert. Nicht nur in den 80er Jahren, sondern auch in den 2000er wieder zurück in die Charts kommen. Whitney Houston jetzt gerade für euch parat. Und hinten drin noch Bellstars zum Mitsingen. Guten Tag!
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9 ab 9 Uhr an Radio Zürichsee eingeschaltet. Auch heute Morgen haben wir wieder eine Frage vom Tag für euch gehabt, die jeden Morgen neue Meinung interessiert. Und heute, da sind wir uns ziemlich einig. Unnötig, das Ganze. Gestern da hat ein grosser Online-Händler bekannt gegeben, dass sogenannte Smart Glasses, also Brille mit Kamera und künstlicher Intelligenz drin, extrem am Boomen sind. Und darum wollte ich wissen, findet ihr das eine gute Sache oder völlig unnötig? Und mit 98% sind ihr der Meinung, hey, das braucht es im Fall wirklich nicht. Eure Meinung jederzeit direkt ins Studio via WhatsApp-Sprachnachricht 079 255 71 71. Schönen guten Tag.

0: Das ist euer Mittwochmorgen mit Radio Zürichsee. Direkt nach dem Wetter und Verkehr gibt es einen der grössten Hits aus den 80er Jahren, wo neben Sänger, die den Song rausgebracht haben, auch ganz viele Mitglieder von der Rockband Toto zu hören sind. Welcher Song das ist, ich höre es gerade als nächstes.
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0: Morgenverkehr im Grossraum Zürich. Da stockt und staut, wenn ihr unterwegs sind, in der Richtung Stadt, bei den Autobahnenden Letten und Wiedeken. Vor dem Gubristunnel Münder anstehen, durch das auf der Westumfahrung an Burdorf Nord und in der Region Obersee Rapperswil Richtung Schweiz zwischen der Abzweigung Schindelegi und Biberbruck. Verkehrsbehinderung wegen einem Feuerwehreinsatz. Allen unterwegs kommen gut und

0: sicher euer Ziel.
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2: Heute Morgen ist der meiste Ort noch klar, ab Mittag werden die Wolken dann aber dichter. Aktuell messen wir in der Stadt Zürich und Zürich 15 Grad, in Adliswil sind es 14 Grad. Morgen kommt es dann vermehrt regnen. Das aktuelle Wetter und die genaue Prognose für euren Standort findet ihr auch jederzeit in unserer Radio Zürichsee-App.
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Morgen ab bei Radio Zürichsee. Die einen machen sich vielleicht parat für einen kleinen Spaziergang für aussen. An dieser Stelle danke vielmals all denen, die Ferienvertretung machen. Entweder im Geschäft oder beim Kinderhüten. Jetzt geht einer, wo ihr all zusammen ein bisschen singen könnt. Auf der Baustelle, im Büro oder eben auf dem Weg in den Wald. Forever Young. Alphaville mit 80er Sound und hinterher dann ein bisschen Boyband Power von den Backstreet Boys aus den 90er Jahren. Schönen guten Tag!

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3: Im Grossraum Zürich staut es auf der A1 Bern wegen einem Unfall Richtung St. Gallen zwischen Dietikon und dem Kubristummel. Dort ist der rechte Fahrstreifen gesperrt. Sonst haben wir noch Stau auf der A1 Nordring Zürich-St. Gallen Richtung Bern zwischen Zürich-Seebach und Winningen. Und auch noch auf der A3 Chur Richtung Basel zwischen Urdorf Nord und dem Limmataler Kreuz. Dann in der Region Zürich-Oberland und Obersee, dort läuft noch ein Feuerwehreinsatz und darum haben wir von Rapperswil Richtung Schweiz zwischen der Abzweigung Schindelegi und Biberbruck haben wir dort auch noch stockenden Verkehr. Alle Meldungen gibt es für euch auch jederzeit auf radiozürichsee.ch oder in unserer Radio Zürichsee App. Alle unterwegs, ganz gute Fahrt. Jetzt ist dann gerade 5 vor 10.
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3: Mit dem Janis Rüegg. Die SBB schliesst auf Anfang nächstes Jahr weitere bediente Reisezentren. Gesamthaft sollen 13 zugehen, wie der Blick berichtet. Darunter auch die Zentren in Ziegelbruck und in Utzne. Grund dafür sei die zunehmende Selbstbedienung. 97% von allen Billetten würden ohne Schalter gekauft werden und 85% digital über die App oder die Webseite. Laut dem Blick seien in den letzten 10 Jahren schon 47 SBB-Schalter verschwunden. Die hohen Energiepreise werden laut der Chefin vom Internationalen Währungsfonds IWF noch ein Zeitchen so bleiben. Das zum einen wegen dem Irankrieg, zum anderen heizt aber auch der KI-Boom die Preise an. Die IWF-Chefin warnt, dass der Preisdruck sich weiter verstärken könnte, jetzt wo mit der kälteren Jahreszeit auf der Nordhalbkugel die Nachfrage steigt. Auch wenn der Konflikt bald enden würde, die Preise bis im 27. weiter hoch bleiben. Roche liefert Laborausrüstung für Ebola-Tests in die Demokratische Republik Kongo. Der Basler Pharmakonzern stellt im Nationalen Gesundheitsinstitut 2 Geräte für molekulare Tests zur Verfügung, wie die Firma heute mitteilt. Vor Ort soll auch ein von Roche entwickelter PCR-Test auf den aktuellen Ebola-Virus geprüft werden. Der Test ist bis jetzt aber nur für Forschungszwecke vorgesehen und nicht für Diagnose.
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3: Am Mittag ziehen an vielen Orten ein bisschen mehr Wolken auf. Aktuell messen wir in der Stadt Zürich 15 Grad, zu Meilen sind es 16 und zu Feraldorf 14 Grad. Morgen kommt es dann vermehrt regnen.
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4: Die Hälfte vom Vormittag ist durch, Zeit zum mal schnell durchschnaufen und den Rest vom Mittwochmorgen in Angriff nehmen. Wir liefern dementsprechend den Sound dazu. Zum schnell ein bisschen geniessen. 90er Jahre, Red Hot Chili Peppers und dann gehen wir ab in die 80er und geben Energie in den Tag rein mit den Pointer Sisters. Schön, sind ihr da bei uns.
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1: Im Grossraum Zürich staut es auf der A1 Bern Richtung St. Gallen zwischen Dietikon und Gubristunnel. Und auch noch Stau haben wir auf der A3 Chur Richtung Basel zwischen Urdorf Nord und dem Limmataler Kreuz. In der Region Zürich-Oberland und Obersee wird der Verkehr noch behindert durch einen Feuerwehreinsatz. Dort haben wir Richtung Schweiz zwischen dem Abzweiger Schindeleggi und Biberbruck. Ein paar Störungen. Alle unterwegs. Ganz gute Fahrt.
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2: Im Rossum Zürich steht es auf der A1 Bern Richtung St. Gallen zwischen Dietikon und Gubrestunnel und zum anderen auch noch Stau auf der A3 Chur Richtung Basel zwischen Urdorf Nord und dem Limmataler Kreuz. In der Region Zürich Oberland und Obersee, dort haben wir auf der Richtung Schweiz zwischen der Abzweigung Schindelegi und Biberbruck Verkehrsbehinderung wegen einem Feuerwehreinsatz. Alle Meldungen gibt es für euch auch jederzeit auf radiozürichsee.ch oder in unserer Radio Zürichsee App. Allen unterwegs, ganz gute Fahrt. Jetzt ist es 5 vor 11.
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2: Mit dem Janis Rüegg. Der Swiss-Ski-Vize Claude Alain Schmidhalter wird vorläufig seine Ämter enthoben als Präsident vom OK von der Ski-WM 2027 in der Schweiz und auch bei Swiss-Ski. Der Grund ist ein Strafverfahren im Kanton Wallis. Das Präsidium von Swiss-Ski und vom WM-Vorstand haben ihren Entscheid heute mitgeteilt. Die temporäre Massnahme gelte, bis Urteil vom Gericht klar ist. Die Staatsanwaltschaft vom Kanton Wallis wirft ihm Betrug und untreue Geschäftsführung vor. Wohneigentum wird in der Schweiz immer teurer. Im dritten Quartal von diesem Jahr sind die Preise im Vergleich zum zweiten um 0,8% gestiegen. Wie ein Immobilienberatungsunternehmen IAZI mitteilt, sind Eigenheime im Jahresvergleich um 3,9% teurer geworden. Damit geht der Anstieg weiter, aber ein bisschen langsamer wie vorher. Gleichzeitig zeigen sich erste Bremsspuren. Die Zahl der Eigenheimkäufe ist leicht zurückgegangen. Die Houthi-Miliz hat Saudi-Arabien mit ballistischen Raketen angegriffen. Wie das Militär von Saudi-Arabien mitteilt hat, hätten sie die Raketen können abfangen. Zu möglichen Schäden oder Verletzten hat der Sprecher noch keine Angabe gemacht und seine Aussagen haben sich noch nicht unabhängig überprüfen lassen. Laut ihm hat man die Abschlussplattformen bei der jemenitischen Hauptstadt entdeckt und werde sie zerstören.
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2: Am Nachmittag ziehen an vielen Orten mehr Wolken auf. Aktuell messen wir in der Stadt Zürich 17 Grad, die Schmerken sind es 18 und die Winterthur 16 Grad. Morgen kommt es dann vermehrt regnen.
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3: Es ist eindeutig nochmal ein Mittag zum Dussen verbringen. Wir sind unterwegs in die Mittwoch-Mittagspause. Das mit dem Nick Kamen, U2 und Rick Astley. Und dann einen für euch gemütlich aus den 90ern. U Sundur und Neneth Jerry. Schön, habt ihr eingeschaltet.
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3: Im Grossraum Zürich steht es auf der A1 Bern Richtung St. Gallen zwischen dem Limmataler Kreuz und dem Kobristunnel. Und auch noch Stau haben wir auf der A3 Chur Richtung Basel zwischen Urdorf Nord und dem Limmataler Kreuz. Dann in der Region Zürich Oberland und Obersee haben wir auch noch eine Meldung. Und zwar haben wir Verkehrsbehinderungen Richtung Schweiz zwischen dem Abzweig nach Schindelegi und Biberbruck. Dort hat es einen Feuerwehreinsatz gegeben wegen einem brennenden Fahrzeug. Alle unterwegs, ganz eine gute Fahrt.
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3: Momentan haben wir Stau auf der A1 Richtung St. Gallen ab dem Limmataler Kreuz und auf dem Westring Richtung Basel zwischen Dorf Nord und dem Limmataler Kreuz. Und dann noch eine Meldung von der Strecke, wenn ihr von Rapperswil Richtung Schweiz unterwegs sind. Ab dem Abzweig Schindellegi bis auf Biberbruck haben wir Verkehrsbehinderungen wegen einem Feuerwehreinsatz dort, weil es ein Fahrzeug brannt. Hat. Alle Verkehrsmeldungen gibt es für euch auch jederzeit auf radiozürichsee.ch oder in der Radio Zürichsee App. Kommt gut an, es ist 5 vor 12.
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4: Mit dem Janis Rüegg. Der Swiss-Ski-Vize Claude Alain Schmidthaler tritt von seinen Ämtern zurück. Vorher ist er vorläufig seinen Ämtern enthoben worden als Präsident vom OK von der Ski-WM 2027 in der Schweiz und auch bei Swiss-Ski. Der Grund ist ein Strafverfahren im Kanton Wallis. Er nehme den Entscheid zur Kenntnis und respektiere den, hat er in einer Mitteilung geschrieben. Die Weltmeisterschaften würden Klarheit brauchen. Die Staatsanwaltschaft vom Kanton Wallis wirft ihm Betrug und untreue Geschäftsführung vor. Die hohen Energiepreise werden laut der Chefin vom Internationalen Währungsfonds IWF noch ein Zeitchen so bleiben. Das zum einen wegen dem Irankrieg, zum anderen heizt aber auch der KI-Boom die Preise an. Die IWF-Chefin warnt, dass der Preisdruck sich weiter verstärken könnte, jetzt wo mit der kälteren Jahreszeit auf der Nordhalbkugel die Nachfrage steigt. Auch wenn der Konflikt bald enden würde, würden die Preise bis im 27. weiter hoch bleiben. Die Stadt Zürich kauft 64 Wohnungen im Quartier Seebach. Für den Kauf von diesen 12 Mehrfamilienhäusern will der Stadtrat fast 80 Millionen Franken aufwenden, wie die Stadt heute mitteilt. Damit baut Zürich seinen Bestand an gemeinnützigen Wohnungen weiter aus. Das Ziel ist, dass bis 2050 ein Drittel von allen Mietwohnungen in der Stadt gemeinnützig sind.
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4: Am Nachmittag ziehen an vielen Orten ein bisschen mehr Wolken auf. Aktuell messen wir in der Stadt Zürich und Stucke 20 Grad. In Gossau sind es 21 Grad. Morgen kommt es dann vermehrt regnen.
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3: Mitte der Arbeitswoche haben die meisten offiziell schon wieder geschafft. So richtig stolz bin ich aber, weil er Radio Zürichsee eingestellt haben. Und da geben wir natürlich auch etwas zurück in Form von der besten Musik, zum beim Mittag ein mitmachen. Eine Melodie, die immer mitreisst. 80er, One Night in Bangkok. Und zum Start hören wir Ace of Base mit ihrem genialen 90er Design. Einen guten Wünsche.
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Ich muss euch vorwarnen, ich bin auf einer rechten Glückssträhne. Guten Mittag bei Radio Zürichsee. Heute ziemlich viel im Schweizer Lotto-Jackpot, über 32 Millionen. Ich wollte ja nicht angeben, aber ich bin bestens eingewärmt und vorbereitet. Da habe ich gestern im Euromillions schon sage und schreibe 13 Franken regelrecht abgeräumt, kann ich euch sagen. Nein, aber mal Spass beiseite. Ich wüsste gar nicht, was ich auf ein Tätschen so mit multiplen Millionen anfangen. Wie geht es euch? Seid ihr euch sicher? Hättet ihr einen Plan? Wisst ihr gerade, ja, morgen ist die Kündigung auf dem Tisch? Oder wäre ihr auch genauso überfordert wie ich die erste Stunde? Zum Glück müsst ihr für gute Musik jedenfalls nicht zahlen. Es gibt das Beste aus 80er, 90er und mehr sowieso hier bei Radio Zürichsee. Einer für die Abwechslung aus den Nullerjahren von der Nelly Furtado, 80er von Survivor und aus den 90er jetzt für euch Inner Circle Games People.

0: Unser nächster Song kommt von einer Künstlerin, die schon in den 60er ihre ersten grossen Hits hat und trotzdem noch lange später ganz grosse Erfolge gefeiert hat. Sie ist nämlich eine der wenigen Künstlerinnen, die in 6 verschiedenen Jahrzehnten einen US-Top-10-Hit hat. Wir hören nach der Kurznews einen aus den 90er von ihr.
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2: Im Grossraum Zürich staut es auf der A1 Bern Richtung St. Gallen zwischen dem Limmataler Kreuz und dem Gubrisch-Tunnel. Allen unterwegs eine gute Fahrt. Es ist 1:05.
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2: Mit dem Dani Kleinbühl. Der Swiss-Ski-Vizepräsident Claude-Alain Schmidhalter tritt von seinen Ämtern zurück. Vorher hat ihn Swiss-Ski schon als Vize und als Präsident vom OK von der Ski-WM 2027 in der Schweiz suspendiert. Grund ist ein Strafverfahren im Kanton Wallis, wo ihm Betrug und untreue Geschäftsführung vorgeworfen wird. Die hohen Energiepreise bleiben laut der Chefin vom Internationalen Währungsfonds IWF noch ein Zeitchen so. Das zum einen wegen dem Iran-Krieg, zum anderen heizt aber auch der KI-Boom die Preise an. Die IWF-Chefin warnt, dass die Energie noch teurer werden kann, weil jetzt mit der kälteren Jahreszeit auf der Nordhalbkugel die Nachfrage steigt. Die Stadt Zürich kauft 64 Wohnungen im Quartier Seebach und baut ihren Bestand an gemeinnützigen Wohnungen aus. Für den Kauf von diesen 12 Mehrfamilienhäusern hat Zürich in einem Bieterverfahren den Zuschlag für knapp 80 Millionen Franken bekommen. Die Bauten aus dem Jahr 1952 sind mehrheitlich in einem guten Zustand, schreibt die Stadt Zürich.
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2: Am Nachmittag ziehen Wolken auf, mit Föhn bleibt es aber trocken. Aktuell messen wir in der Stadt Zürich und Dübendorf 20 Grad, in Kaltbrunn sind es 21 Grad. Morgen ist es grau und nass und kühler. 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

Jetzt dann gerade Musik von Jungs, die heute Abend noch ihren letzten Europa-Auftritt von diesem Jahr in Düsseldorf spielen. Und der Song war ein Dankeschön an eure Fans gewesen. Er kommt aus dem 99 und natürlich ist die Rede von den Backstreet Boys. Aber auch auf 80er könnt ihr euch freuen von Eurythmics und dem Joe Cocker.

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4: Im Grossraum Zürich staut es auf der A1 Richtung St. Gallen zwischen dem Limmataler Kreuz und dem Gubrist-Tunnel. Alle Meldungen gibt es für euch auch jederzeit auf radiozürichsee.ch oder in der Radio Zürichsee App. Allen unterwegs eine gute Fahrt. Das ist 5:1.
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4: Mit dem Dani Kleinbühl. Der Nobelpreis für Chemie geht dieses Jahr an Franzose Henri Gauguin und an Japaner Kenzo Suai. Die beiden Forscher werden ausgezeichnet für ihre Arbeiten zur asymmetrischen Katalyse. Sie haben das Rätsel um die sogenannte Spiegelbildchemie gelöst. Die Entdeckung sei entscheidend gewesen für Grundlagen zur Herstellung von Medikamenten, teilt die Königlich Schwedische Akademie von der Wissenschaften mit. Gewisse Moleküle existieren in zwei Varianten, die das Spiegelbild vom anderen sind. Lebende Organismen haben aber nur eins von diesen Spiegelbildern. Wie die chemische Asymmetrie entstehen kann, war lange ein Rätsel gewesen. Die deutsche Regierung verbietet den Verkauf vom Hamburger Logistikunternehmen Zippel an die chinesische Staatsreederei Cosco. Grund dafür sind Sicherheitsbedenken. Ein Verkauf vom deutschen Logistiker an China hat die Abhängigkeiten vertieft und Lieferketten von Deutschland und der EU in Gefahr gebracht, teilt das deutsche Wirtschaftsministerium mit. Deutschland heisse ausländische Investitionen willkommen, aber die dürfen nicht die Sicherheit gefährden. Ein Fahrzeugbrand Schindellegi hat zu Verkehrsbehinderungen geführt. Wie die Kantonspolizei Schweiz schreibt, hat heute Morgen um 8:30 auf der Einsiedlerstrasse ein Lieferwagen angefangen zu brennen. Als Ursache wird ein technischer Defekt vermutet. Die beiden Insassen konnten rechtzeitig aussteigen, das Fahrzeug ist vollständig ausgebrannt. Während dem Feuerwehreinsatz hat der Verkehr durch das Dorf Schindellegi umgeleitet werden.
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4: Am Nachmittag ist es bewölkt, mit Föhn bleibt es aber trocken. Aktuell messen wir in der Stadt Zürich und zu Uster 21 Grad, zu Glarus sind es 19 Grad. Morgen ist es grau und nass und kühler.
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5: Wir kommen schon um bei uns in der Non-Stop-Musikstunde. Mit dem Peter Schilling fliegen wir mit 80er ins Weltall. Es gibt Musik vom ganzen Kontinent, also eigentlich von Schweden, aber sie heissen halt Europe. Und starten wir mit einer Band aus Schottland, die aber nach einem US-Bundesstaat benannt ist. Texas mit dem 90er Summer Sun. Guten Start in den Nachmittag.
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6: Momentan gibt es keine Meldungen im Grossraum Zürich, im Zürich-Oberland und rund um den Zürichsee. Habt ihr etwas gesehen, dann meldet uns auf der Gratis-Verkehrshotline 0800 und 3x60. Allen unterwegs eine gute Fahrt.
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6: Im Grossraum Zürich stocken sie auf dem Nordring Richtung St. Gallen zwischen dem Limmataler Kreuz und dem Gubrist-Tunnel. Alle Meldungen gibt es für euch auch jederzeit auf radiozürichsee.ch oder in der Radio Zürichsee App. Allen unterwegs eine gute Fahrt. Es ist 5 vor 2.
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6: Mit dem Dani Krähenbühl. Der Rekordsommer könnte auch den Campingplätzen in der Schweiz ein Rekordjahr bringen. Der TCS meldet bis Ende September fast 5% höhere Buchungszahlen als vor einem Jahr. Es könnte über 1 Million Übernachtungen geben und sogar noch das bisherige Rekordjahr 2021 übertroffen werden. Schon im Frühling hätte sich das Wetter von der besten Seite gezeigt und für einen starken Saisonstart gesorgt. Der Verband der Schweizerischen Campingplätze teilt den Optimismus vom TCS. Es wird ebenfalls ein Anstieg der Übernachtungen erwartet. Der Neuzürcher SP-Stadtrat Tobias Langenegger hat seine Schwerpunkte vorgestellt. Der Vorsteher vom Hochbaudepartement setzt auf den Schutz von Wohnraum, auf Kostenkontrolle und auf eine soziale Stadtentwicklung. Seit Anfang September gelten in der Stadt Zürich schon strenge Regeln zu Kurzzeitvermietungen wie Airbnb. Die Stadt Zürich prüft außerdem eine elektronische Plattform für den Wohnungstausch, hat der Tobias Langenegger heute nach gut 130 Tagen im Amt gesagt. Er wird die Kosten bei städtischen Projekten frühzeitig prüfen und die Flächen effizient nutzen. Die Revision der Bau- und Zonenordnung soll auf die Bedürfnisse und die Unsicherheiten der Bevölkerung eingehen. Das Bezirksgericht Bülach hat eine Autofahrerin wegen einem tödlichen Unfall bei der Tankstelle am Flughafen Zürich verurteilt. Die 58-Jährige hat vor 2,5 Jahren bei der Tankstelle in die Strasse einbiegen und hat dabei einen vortrittsberechtigten Bus übersehen. Die Kollision war so stark, dass eine 90-jährige Buspassagierin tödliche Verletzungen erlitten hat. Das Gericht hat die Autofahrerin darum wegen fahrlässiger Tötung zu einer Buß von 10'000 Franken und einer bedingten Geldstrafe verurteilt. Das Urteil ist damit milder als der Antrag von der Staatsanwaltschaft, der eine bedingte Freiheitsstrafe gefordert hat.
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6: Am Nachmittag ist es bewölkt, mit Föhn bleibt es aber trocken. Aktuell messen wir in der Stadt Zürich und zur Winterthur 21 Grad, zur Pfäffiken Schweiz sind es 20 Grad. Morgen ist es grau und nass und kühler.
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0: Schönen guten Nachmittag auf Radio Zürichsee. Es gibt Topstars aus der besten Dekade nur für euch und das eine Stunde, ohne dass ich euch dazwischen grätsche. Aus den 80ern unter anderem dabei der George Michael. Für Abwechslung aus den Nullerjahren sorgt Amy MacDonald. Und 90er gibt es neben vielen anderen als allererstes vom Dr. Alban. Ich wünsche gutes Weiterschaffen in alle Büros, Werkstätten und auf Baustellen.
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0: In Richtung St. Gallen zwischen dem Limmataler Kreuz und dem Gubrisch-Tunnel. Allen unterwegs eine gute Fahrt.
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4: Im Grossraum Zürich stockert es auf dem Nordring Richtung St. Gallen zwischen dem Limmataler Kreuz und dem Gubristunnel, auf dem Westring Richtung Basel zwischen Durdorf Nord und dem Limmataler Kreuz und beim Autobahnende Wiedicke. Alle Meldungen gibt es für euch auch jederzeit auf radiozürichsee.ch oder in der Radio Zürichsee App. Allen unterwegs eine gute Fahrt. Es wird 5 vor 3.
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4: Mit dem Dani Kleebühl. Der Zoo Zürich gibt seine 4 Kamele ab. Die Kamele machen Platz für den Goldtakin. Das ist eine bedrohte Tierart aus dem Himalaya-Raum, wie der Zoodirektor Severin Dressen gegenüber SRF gesagt hat. Die Kamele vom Zoo Zürich zügeln in 2 Wochen in einen Kamelhof im Kanton Thurgau. Bis 2030 sollen im Zoo Zürich nur noch Tiere leben, die bedroht sind oder die für die Forschung relevant sind. In den nächsten Jahren werden Arten abgegeben, die nicht bedroht sind, darunter auch Seehunde. Die Rega und die Alpine Rettung Ostschweiz haben einen Polizist und einen Verhafteten müssen bergen. Wie die Kantonspolizei St. Gallen schreibt, hat es gestern Nachmittag auf der Rickenstrasse Verkehrskontrolle gegeben. Ein Automobilist hat das Haltezeichen missachtet und ist mit höherer Geschwindigkeit Richtung Eschenbach geflüchtet. Zwischen St. Gallen-Kappel und Eschenbach hat er angehalten und ist zu Fuß in ein Doppel gerannt. Ein Polizist hat ihn verfolgt und schliesslich festnehmen. Auf dem steilen Gelände sind die beiden aber nicht mehr sicher weggekommen. Darum ist die Alpine Einsatzgruppe von der Kantonspolizei St. Gallen aufgeboten worden. Der verhaftete Automobilist ist ein 34-jähriger Bulgar, der keinen Führerausweis hat und als fahrunfähig eingestuft worden ist. Das EU-Parlament fordert eine härtere Gangart gegenüber China. Die EU soll den Dialog mit China weiterführen, die europäischen Interessen aber stärker schützen, heisst es in einer Resolution. Die Beziehungen zu China haben einen kritischen Punkt erreicht, schreibt das EU-Parlament. Genannt werden unfaire Handelspraktiken und die chinesische Haltung zum russischen Angriffskrieg gegen die Ukraine. Der EU-Handelskommissar Maros Sefcovic ist morgen und am Freitag zu Peking. Mit dem chinesischen Handelsminister führt er Gespräche über die angespannten Wirtschaftsbeziehungen.
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4: Es ist bewölkt, mit Föhn bleibt es aber trocken. Aktuell messen wir in der Stadt Zürich 21 Grad, zu Meilen 20 Grad und zu Schennis sind es 22 Grad. Morgen ist es grau und nass und kühler.
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5: Mittwoch, 7. Oktober. Wir haben eine Stunde Musik ohne Unterbrechung parat bei Radio Zürichsee, dass ihr auch am 3 am Nachmittag noch voller Energie und Motivation seid. Passend dazu haben wir unter anderem einen lüpfigen 80er vom Eddie Grant, Savage Garden mit einer Ladung 90er E-Gitarre und auch den Lenny Kravitz noch später in der Stunde, um so richtig mitzusingen. Der Start tönt ein bisschen verträumt und nach Blumenwiese. Kiss me, viel Spass und schönen Tag.
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3: Im Grossraum Zürich stocken es auf der A1 St. Gallen Richtung Zürich zwischen Walliselen und Zürich-Ost, auf dem Nordring Richtung St. Gallen zwischen dem Limmataler Kreuz und dem Gubrist-Tunnel, auf dem Westring Richtung Basel zwischen Durdorf Nord und dem Limmataler Kreuz und beim Autobahnende Wiedecke. Allen unterwegs eine gute Fahrt.
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1: Im Grossraum Zürich stockt es auf der A1 Richtung Zürich zwischen Wallisellen und Zürich Ost. Gegenrichtung Richtung St. Gallen ab Dietike bis zum Gubristunnel. Dann ebenfalls stockender Verkehr auf dem Westring Richtung Basel ab dem Honneret-Tunnel. Und beim Autobahnende Wiedike geht es auch ein bisschen länger. Alle Verkehrsmeldungen gibt es für euch auch immer zum Nachlesen auf radiozürichsee.ch oder in unserer Radio Zürichsee App. Ich wünsche allen, die unterwegs sind, eine gute und sichere Fahrt. Es wird 5 von 4.
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2: Mit dem Dani Krähenbühl. Die Allgemeingültigkeit von kantonalen Mindestlöhnen kommt sehr wahrscheinlich vors Volk. Ein Komitee von Gewerkschaften und Parteien hat das Referendum mit mehr als 100'000 Unterschriften eingereicht. Das Referendum richtet sich gegen den Entscheid vom Parlament, dass Gesamtarbeitsverträge die Mindestlöhne in Kantonen oder Gemeinden übersteuern. In gewissen Branchen könnten damit tiefere Mindestlöhne gelten, auch wenn in einem Kanton im Gesetz ein höherer Betrag vorgeschrieben ist. Die eidgenössische Volksabstimmung dazu ist wahrscheinlich im nächsten Februar oder Juni. Die Kantonspolizeien St. Gallen und Thurgau suchen nach einem weissen Ford Fiesta mit schwarzem Muster und nach dem Lenker von dem Auto. Eine Patrouille von der Kantonspolizei Thurgau hat das Auto gestern Nachmittag zu Weinfelden kontrollieren, weil es ohne Kontrollschild unterwegs war. Der Lenker ist geflüchtet, hat dabei schwere Verkehrsregelverletzungen begangen und andere Verkehrsteilnehmer gefährdet. Im St. Gallischen Weil ist er dann noch in einen Hydrant geprallt. Obwohl das Auto beschädigt ist und wahrscheinlich die Airbags ausgelöst worden sind, hat er flüchten. Durch das viele Wasser, das aus dem Hydrant rausgespritzt ist, hat es in mehreren Häusern einen grossen Schaden gegeben. Und zum Schluss die gute Nachricht vom Tag. Der Rekordsommer könnte auch den Campingplatz in der Schweiz ein Rekordjahr bringen. Der TCS meldet bis Ende September fast 5% höhere Buchungszahlen als vor einem Jahr. Es könnte über 1 Million Übernachtungen geben und sogar noch das bisherige Rekordjahr 2021 übertroffen werden. Der Verband von der Schweizerischen Campingplätze teilt den Optimismus vom TCS. Es wird ebenfalls ein Anstieg der Übernachtungen erwartet.
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2: Es ist bewölkt, am Abend bleibt es aber an vielen Orten noch trocken. Aktuell messen wir in der Stadt Zürich und Seefretiken 22 Grad, in Thalwil sind es 21 Grad. Morgen ist es grau und nass und kühler.
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1: Das ist der Start in eurer Abendshow hier bei Radio Zürichsee und wir geben direkt Vollgas mit Singen bei Aerosmith. Wir bewegen uns zum 80er Jump von den Pointer Sisters und geniessen zum Start einen der grössten vom King of Pop, Dirty Diana. Schön sind ihr mit dabei.
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Schönen guten Nachmittag bei Radio Zürichsee. Der Sommer geht ja so langsam ein bisschen vorbei, aber dafür kommt ja kulinarisch eine schöne Zeit auf uns zu. Wie ich auf jeden Fall finde. Gewisse sind da bei mir, gewisse haben es vielleicht auch gar nicht gern, aber ich freue mich riesig, wenn es wieder dunkler und kühler draußen ist, um richtig viel Käse und vor allem warmen Käse zu essen. Ob jetzt im Gaglon oder unter einem Raclette-Töffeli, es gibt doch nichts Besseres. Übrigens, die Woche wird in Freiburg auch Schweizer Käse gross gefeiert. An den Swiss Cheese werden dann Ende Woche die besten Käse ausgezeichnet. Wenn das nicht eine geniale Saison einläutet, weiss ich auch nicht. Aber was ich weiss, dass ihr das Beste aus den 80er, 90er und noch mehr überkommt. Angefangen beim 80er Hit Words, gehen wir nachher zu der Anastasia, die uns Abwechslung aus dem Jahr 2002 bringt. Und nach ihr grosse Emotionen beim 90er von Meat Love. Schönen Mittwoch allen!

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1: Achtung, es hat einen Unfall gegeben auf der A1 Richtung St. Gallen. Dort haben der Stau zwischen Tietik und dem Gubrisch-Tunnel. Ein Fahrstreifen ist blockiert und unbedingt wichtig, bildet ein Rettungsgas für Ambulanz, Polizei und sonstige Einsatzfahrzeuge. A1 St. Gallen Richtung Zürich, zwischen dem Rastplatz Balterswil und Zürich-Ost stocken den Verkehr. Der Westring Richtung Basel stocken ab dem Honneret-Tunnel und auch das Autobahnende Wiedikerstadt einwärts stocken den Verkehr. Zürich-Oberland, Oberland-Autobahn Richtung Uster, ab Uster-Nord stocken und über den Seedamm Stauz Richtung Rapperswil. Kommen alle gut und sicher an. In 4 Minuten ist 4:30.
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2: Mit dem Dani Kreienbühl. Den Chemie-Nobelpreis gibt es dieses Jahr für die Lösung des Rätsels um die sogenannte Spiegelbildchemie. Der Franzose Henri Gauguin und der Japaner Kenzo Sohai haben damit eine entscheidende Grundlage geliefert für die Herstellung von Medikamenten, teilt die Königlich Schwedische Akademie von der Wissenschaften mit. Gewisse Moleküle existieren in 2 Varianten, die das Spiegelbild von der anderen sind. Das EU-Parlament fordert eine härtere Gangart gegenüber China. Die Beziehungen zu China haben einen kritischen Punkt erreicht, schreibt das EU-Parlament. Genannt werden unfaire Handelspraktiken und die chinesische Haltung zum russischen Angriffskrieg gegen die Ukraine. Der Zoo Zürich ersetzt seine Kamel durch Goldtakin. Das ist eine bedrohte Tierart aus dem Himalaya-Raum, wie der Zoodirektor Severin Dressen gegenüber SRF erklärt hat. Die Kamel vom Zoo Zürich zügelt in 2 Wochen in einen Kamelhof im Kanton Thurgau.
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2: Es ist bewölkt, am Abend bleibt es aber an vielen Orten noch trocken. Aktuell messen wir in der Stadt Zürich 22 Grad, in Wil und Znetzl sind es 21 Grad. Morgen ist es grau und nass und kühler. 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

Der Mittwoch hat jetzt definitiv noch ihren Rückenwind verdient und genau für das gibt es ja Radio Zürichsee, der 80er Johnny B, der so richtig zum Mitsingen anregt und jetzt einer vom George Harrison steht parat, der bringt sofort gute Laune. Da ist «Got My Mind Set On You». Viel Spass!

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4: Achtung, immer noch Unfall auf der A1 Richtung St. Gallen. Aktuell haben wir zwischen Dietikon und dem Gubristunnel Stau. Der linke Fahrstreifen ist blockiert und wichtig da zu erwähnen, dort bildet der Rettungsgasse linke Spur nach links, die anderen nach rechts, dass die Rettungsfahrzeuge durchkommen. A1 St. Gallen Richtung Zürich haben wir noch Stock den Verkehr ab dem Rastplatz Baltenschwil auf dem Westring, dasselbe Richtung Basel ab dem Honneretunnel und beim Autobahnende Wiedecken stadteinwärts stocken. Dann im Zürich-Oberland, Oberland-Autobahn Richtung Ustra, Busta-Nord verstopft und auf der A15 Richtung Hiwil zwischen Hiwil und dem Bezolzkreisel ebenfalls stockender Verkehr. Zum Schluss schauen wir noch an Obersee, dort über den Seedamm Richtung Rapperswil staut. Alle Verkehrsmeldungen gibt es für euch auch jederzeit auf radiozürichsee.ch oder in der Radio Zürichsee-App. Kommt gut an, es ist 5 vor 5.
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5: Mit dem Dani Kleinbühl. Der Nobelpreis für Chemie geht dieses Jahr an Franzose Henri Gagan und an Japaner Kenzo Suai. Die beiden Forscher werden ausgezeichnet für ihre Arbeiten zur asymmetrischen Katalyse. Sie haben das Rätsel um die sogenannte Spiegelbildchemie gelöst. Die Entdeckung sei entscheidend gewesen für Grundlagen zur Herstellung von Medikamenten, teilt die Königlich Schwedische Akademie von der Wissenschaften mit. Gewisse Moleküle existieren in zwei Varianten, die das Spiegelbild vom anderen sind. Lebende Organismen haben aber nur eins von diesen Spiegelbildern. Wie die chemische Asymmetrie entstehen kann, war lange ein Rätsel gewesen. Die Allgemeingültigkeit von kantonalen Mindestlöhnen kommt sehr wahrscheinlich vors Volk. Ein Komitee von Gewerkschaften und Parteien hat das Referendum mit mehr als 100'000 Unterschriften eingereicht. Das Referendum richtet sich gegen den Entscheid vom Parlament, dass Gesamtarbeitsverträge die Mindestlöhne in Kantonen oder Gemeinden übersteuern. In gewissen Branchen könnten damit tiefere Mindestlöhne gelten, auch wenn in einem Kanton im Gesetz ein höherer Betrag vorgeschrieben ist. Die eidgenössische Volksabstimmung dazu ist wahrscheinlich im nächsten Februar oder Juni. Zu der guten Nachricht vom Tag. Die Marlene Reusser holt sich im Zeitfahren von der Rad-Europameisterschaft in Ljubljana zum 5. Mal den Titel im Zeitfahren. Nach Bronzen im Strassenrennen ist es für die Marlene Reusser schon die zweite Medaille an der EM. Und sie ist jetzt, wie schon im letzten Jahr, Welt- und Europameisterin im Zeitfahren.
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5: Es ist bewölkt, am Abend bleibt es aber an vielen Orten noch trocken. Aktuell messen wir in der Stadt Zürich und Bassersdorf 22 Grad, in Wollerau sind es 20 Grad. Morgen ist es grau und nass und kühler.
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4: Wir eröffnen 5 Stunden mit Action, nostalgischen Mitsing-Hits und guten Rhythmen. London Beat aus den 90er und Madonna aus den 80er. Zuerst figgeln wir aber unseren Anzug und stoßen mit einem geschüttelten und nicht mit einem gerührten an.
6: My name's Bond. James Bond.
4: Der Soundtrack Goldeneye zum gleichnamigen Film von Tina Turner gibt es jetzt für euch hier bei Radio Zürichsee.
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0: Wie zufrieden sind ihr mit euren Lehrerinnen und Lehrern gewesen? Guten Abend hier bei Radio Zürichsee. Im neuesten Kellerfon läutet nämlich der Comedian Keller an einer Lehrerin an und hat Vorwürfe von ihren Schülern und Schülerinnen an sie parat.
1: Sie müssen mir vielleicht schnell sagen, was genau...
2: Also die Punkte, die von den Schülerinnen und Schülern gegen sie vorgebracht worden sind, sind also happig?
1: Ja.
2: Muss ich sagen. Ich kann Ihnen die sonst zitieren. Ich habe es hier schriftlich.
0: Puh, das klingt nicht gut. Kann ich auch sagen. Ist schon happig, wenn man das Ganze gehört hat. Darum auf jeden Fall einstellen morgen in der Morgenshow. Jeweils am 20 vor 7, 8 und 9. Unsere nächsten zwei wären auf jeden Fall gute Gesangslehrerinnen gewesen. Haben nämlich beide einzigartige Stimmen. Zuerst Gianna Nannini mit viel Power aus den 80er und dann die Engelsstimme, die für die Abwechslung ein 2000er singt. Céline Dion.

0: Jetzt könnt ihr euch auf einen Song freuen, der am Anfang kritisiert worden ist. Das Intro sei zu lang und der Song generell zu langsam. Rausgebracht hatten die Gruppe aus Dänemark im 1983 gleich. Zum Glück, es ist ein Evergreen. Bis heute, den gibt es gerade nach den Kurznews.
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0: Es beschäftigt immer noch der Unfall auf der A1 Richtung St. Gallen. Zwischen Dietikon und dem Gubristunnel haben wir Stau. Linke Fahrstreife ist blockiert. Weiterhin gilt Gas für die Rettungsfahrzeuge. Bitte bilden. A1 St. Gallen Richtung Zürich zwischen dem Raschplatz Balterswil und Zürich-Ost stockenden Verkehr. Dann Richtung Bern stehen ab Dietikon 15 Minuten lang an. Auf dem Westring stocken ab Urdorf Süd, das ist Fahrt Richtung Basel. Und in der Gegenrichtung, Richtung Chur ebenfalls, ab Urdorf Süd, dort bis zum Hafnerberg. Tunnel Autobahnende Wiedeken stocken stadteinwärts. Zürich-Oberland haben wir auf der Oberland-Autobahn Richtung Uster stockenden Verkehr. A15 ab Hinwil bis zum Betz-Holzkreisel und über den Seedamm staut Richtung Rapperswil. Allen unterwegs, weiterhin eine gute Fahrt. Wir haben 5:30
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0: am Stau zur Richtung Rapperswil. Allen unterwegs, weiterhin eine gute Fahrt. Wir haben 5:30.
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0: schafft damit. Gewisse Moleküle existieren in zwei Varianten, die das Spiegelbild vom anderen sind. Das EU-Parlament fordert eine härtere Gangart gegenüber China. Die Beziehungen zu China haben einen kritischen Punkt erreicht, schreibt das EU-Parlament. Genannt werden unfaire Handelspraktiken und die chinesische Haltung zum russischen Angriffskrieg gegen die Ukraine. Der Zoo Zürich ersetzt seine Kamel durch Goldtakin. Das ist eine bedrohte Tierart aus dem Himalaya-Raum, wie der Zoodirektor Severin Dressen gegenüber SRF erklärt hat. Die Kamel vom Zoo Zürich zügelt in zwei Wochen in einen Kamelhof im Kanton Thurgau.
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0: Es ist bewölkt, am Abend bleibt es aber an vielen Orten noch trocken. Aktuell messen wir in der Stadt Zürich 22 Grad, in Menidorf und Duggen sind es 21 Grad. Morgen ist es grau und nass und kühler. 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

So langsam dürfen wir die Krawatte lockern und die Arbeitshändchen abziehen an diesem Mittwochabend. Die nächsten Songs läuten so richtig langsam aber sicher den Feierabend ein. Ein bisschen mitsingen und auch in Schwung mitnehmen gilt es jetzt bei R.E.M. aus den 80er und Us 3 aus den 90er und auch Billy Joel im Uptown Girl als drittes.

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6: Es beschäftigt immer noch der Unfall auf der A1 Richtung St. Gallen, ab Spreitenbach bis zum Gubristunnel Händer Stau. Der linke Fahrstreifen ist blockiert, Zeitverlust ungefähr eine halbe Stunde und immer noch wichtig, Rettungsgasse bitte bilden. A1 Zürich Richtung Bern, dort verlieren der Abdietike eine Viertelstunde. Dann auf der A1 St. Gallen Richtung Zürich zwischen dem Rastplatz Balteschwil und Zürich Ost stockender Verkehr. Westring Richtung Chur an Burdorf Süd und auch Richtung Basel an Burdorf Süd stockender Verkehr. Und beim Autobahnende Wiedecken stadteinwärts stockt es ebenfalls. Oberlandautobahn Richtung Uster an Buster Nord stockt es. Und auf der A15 Richtung Hiwil zwischen Hiwil und Bezholz Kreisel haben der stockenden Verkehr. Dann noch über den Seedamm Richtung Rapperswil staut es. Alle Meldungen auch immer online auf radiozürichsee.ch oder in der Radio Zürichsee App. Kommen gut an. In 4 Minuten ist 6 Uhr.
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7: Mit dem Dani Kleebühl. Das Bezirksgericht Diasdorf hat einen 51-jährigen Nordmazedonier wegen Schüssen auf Polizisten verurteilt. Er soll wegen mehrfach versuchtem Mord 12¼ Jahre ins Gefängnis und nachher für 15 Jahre aus der Schweiz ausgewiesen werden. Für das Gericht gibt es keinen Zweifel daran, dass der Verurteilte in einer Nacht im Januar 2024 in Watt bei Regensdorf mehrere Mal auf zwei Kantonspolizisten geschossen hat. Er hat im Prozess bestritten, dass er die gesuchte Person ist. Die Polizei hat aber am Tatort an den Waffen und der Munition seine DNA gefunden und die Handydaten haben gezeigt, dass er zur Tatzeit mindestens in der Nähe war. Das Urteil kann noch weitergezogen werden. Bei einem Unfall in der Region Winterthur hat es zwei Verletzte gegeben. Wie die Kantonspolizei Zürich schreibt, ist heute zu Mittag in Grafstal ein Fahrschulbus Richtung Winterberg unterwegs gewesen. Wo der Fahrschüler links hat wollen abbiegen, hat gleichzeitig einen 84-jährigen Automobilist wollen überholen. Die beiden Fahrzeuge sind kollidiert und das Auto ist in einen Baum geprallt. Der Lenker und seine 75-jährige Beifahrerin sind mittelschwer bis schwer verletzt worden. Der Fahrschüler und sein Fahrlehrer sind unverletzt geblieben. Zu der guten Nachricht vom Tag. Marlene Reusser holt sich im Zeitfahren von der Rad-Europameisterschaften zu Ljubljana zum 5. Mal den Titel im Zeitfahren. Nach Bronzen im Strassenrennen ist es für Marlene Reusser schon die zweite Medaille an der EM. Und sie ist jetzt, wie schon im letzten Jahr, Welt- und Europameisterin im Zeitfahren.
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7: Es ist bewölkt, am Abend bleibt es aber an vielen Orten noch trocken. Aktuell messen wir in der Stadt Zürich 22 Grad, in Pfäffiken, Zürich und Sneffels sind es 21 Grad. Morgen ist es grau und nass und kühler.
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6: Abend im Radio Zürichseeland. Ich hoffe, ihr habt so richtig eine feine Pasta, ein gutes Fleisch oder eine wohltuende Bowl vor euch. Ich wünsche allen einen guten und denen, die unterwegs sind, zum Essen, ganz viel Spass. Der Soundtrack für euch jetzt Nacht ist, gibt es von uns der Rod Stewart mit einem 80er und Meredith Brooks mit einem 90er kommen vorbei. Und eben nicht nur die. Es ist wieder dunkel von außen, heisst, die Monster von Michael Jackson erscheinen.
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Ja, ab morgen ist es wieder soweit. Guten Abend bei Radio Zürichsee. Es kuttet, schüttet, aber es erfrischt auch. Morgen schlägt das Wetter um und Mutter Natur darf ja wieder auch endlich wieder mal etwas trinken. 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Und mit der auffällig schönen gelben Farbe sorgt er auch bei trübem Wetter für eure gute Stimmung. Ihr könnt ihn auf radiozürichsee.ch im Shop für gerade mal 10 Franken bestellen. Er ist super, ich kann ihn auch. Und wenn ihr dazu noch Radio Zürichsee hört, wisst ihr, dass die Laune sowieso von nichts verdorben wird. Es gibt 90er Rock von Roxette für euren Mittwochabend und die Pet Shop Boys aus den 80er haben wir gerade jetzt mit It's

0: Als nächstes gibt es jetzt hier einen Song vom italienischen Künstler. Sein Vornamen ist in der griechischen Mythologie der Gott der Liebe, der Anziehung und der Begierde. Und sein Nachname sorgt ab und zu immerhin in der Eigenwahrnehmung dafür, dass man sich anziehender und begehrter fühlt. Es gibt einen grossen Hit von ihm, gerade nach dem Update.
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0: Wir haben noch Stau auf der A1 von Bern Richtung St. Gallen. Das zwischen Spreitenbach und dem Gubristunnel, weil es dort vorher einen Unfall gegeben hat. Dann stehen wir Richtung Bern auf der A1 ungefähr 10 Minuten an, ab Wettigen. Dann A1 St. Gallen Richtung Zürich zwischen dem Rastplatz Balterswil und Zürich Ost. Stockender Verkehr, Westring Richtung Basel, Laburdorf Süd, stockender Verkehr. Und das Gleiche gilt auch für das Autobahnende Wiedeke. Dann Stauen dort aktuell zwischen der Pfingstweinstrasse und dem Escher Wiesplatz in der Stadt hinein. Und dann schauen wir noch ins Zürich Oberland. Oberland Autobahn Richtung Ustra, Buster Nord stockend und über den Seedamm Richtung Rapperswil. Dort haben wir Stau. Alle Meldungen auch immer online auf radiozürichsee.ch oder in der Radio Zürichsee App. 5 Minuten noch, dann ist es 7. Halbe 7, Entschuldigung. Kommen gut an.
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5: Es ist bewölkt, am Abend bleibt es aber an vielen Orten noch trocken. Aktuell messen wir in der Stadt Zürich 21 Grad, in Freienbach und im Töstal sind es 20 Grad. Morgen ist grau und nass und kühler. 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

der Tag wird so langsam ruhiger. Bei uns darf dafür die Musik so richtig nochmal aufgedreht werden. Ein Mix zum Kochen, Heimfahren oder einfach mal die Scheichen hochlagern. 2000er Abwechslung von Mark Ronson und der Amy Winehouse haben wir parat. Dann haben wir auch noch den Chris Rea aus dem 89er am Start. Und jetzt gibt es zuerst mal den mitreißenden 80er-Hit Fame von der Irene Cara. Ich wünsche euch einen super schönen Abend.

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4: Im Grossraum Zürich staut es auf der A1 Bern Richtung St. Gallen zwischen Tietiken und dem Gubrist-Tunnel. Es stockt auf dem Westring Richtung Basel zwischen Durdorf Süd und dem Rimmataler Kreuz und beim Autobahnende Wiedeke. Alle Meldungen gibt es für euch auch jederzeit auf radiozürichsee.ch oder in der Radio Zürichsee App. Allen unterwegs eine gute Fahrt, es ist 5 vor 7.
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4: Mit dem Dani Kleinbühl. Die Weltgesundheitsorganisation WHO hat Russland um Informationen über einen möglichen weiteren Todesfall durch eine Lungenkrankheit zu Irkutsk gebeten. Die WHO bezieht sich auf einen Medienbericht, der geprüft und als glaubhaft eingeschätzt worden sei. Eine Antwort sei bis jetzt nicht eingetroffen. Auch zum ersten Fall vom Tod von einer Wissenschaftlerin, die am Institut zur Bekämpfung von Pestkrankheiten in Irkutsk gearbeitet hat, sind die russischen Behörden um weitere Informationen gebeten worden. In ihrem Fall war von Lungenpest die Rede. Russland hat das bestritten. In der Nähe vom Münchner Flughafen ist wahrscheinlich ein Puma unterwegs. Es gäbe eine Videoaufnahme, hat eine Sprecherin vom Landratsamt Erding gesagt. Nach einer ersten fachlichen Einschätzung könnte es sich um einen Puma handeln. Woher die Raubkatze stammen könnte, ist unklar. Es sei kein Zirkus in der Gegend. Die Bevölkerung in diesem Gebiet ist zur Vorsicht aufgerufen worden. Die Polizei sucht nach dem Tier. Unterdessen wird auch der Einsatz von Drohnen und Helikoptern vorbereitet. Die Kantonspolizei Zürich hat in Kloten zwei Männer nach einer Drogenübergabe verhaftet und kiloweise Kokain sichergestellt. Laut Mitteilung haben die Polizeifahnder im Gebiet Balsberg gestern Mittag zwei Männer beobachtet, die auffällig nervös waren. Der eine hat dem anderen einen Plastiksack übergeben und dann sind die beiden in unterschiedlichen Richtungen davongelaufen. Die Polizei hat den 32-jährigen Schweizer und den 35-jährigen Serb kontrolliert. Im Plastiksack hat es 4 Kilo Kokain gehabt. Bei Hausdurchsuchungen sind dann 12'000 Franken Bargeld, nochmal 8 Kilo Kokain und noch gegen 1 Kilo weitere Drogen sichergestellt worden.
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4: Es ist bewölkt, am Abend bleibt es aber an vielen Orten noch trocken. Aktuell messen wir in der Stadt Zürich 21 Grad, in Herliberg 20 Grad und in Einsiedeln sind es 17 Grad. Morgen ist es grau und nass und kühler.
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